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0: 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Also, heute war das ein relativ freundlicher Tag. Wenn sich den Nivel bis abgelöst hat, dann könnt sich die Sonne weisen und die bleibt dann den ganzen Tag über präsent mit ein paar harmlosen Wolken. Drische kommen wir dadurch bei Temperaturen, die ganz angenehm sind. Die liegen zwischen 18 und 22 Grad.
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0: Guten Morgen.

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1: König schlecht haut, da wär das ein relativ freundlichen Tag von den Nivel bis verschwunden ist, dann kriegt sich Sonne durchgesät und die bleibt auch die ganzen Tag über Präsenz. 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
1: Haut auf einen freundlichen Tag, wenn wir den Niveau mal bis vorhin, der verzieht sich auch sowieso in den nächsten Stunden. 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Wir kommen drüben durch und das bei Temperaturen, die zwischen 18 und 22 Grad liegen.
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3: Mühlinger Accidente auf der A3, immer Richtung Stadt, auf der Höhe von der Erde Berchem. Du sind zwei Autos am Kuh, Pannenspur und die Mittelspur sind blockiert und das Sicht ist aus der NRW. Du kannst also schon ein bisschen mehr Stau beim Berufstrafik noch dabei. Ein anderer Accident ist in Richtung Frankreich und Gaspreischer Kreuz an der Brüttel für die A1. Du hast ein Auto am Kuh und ein Deck von der Brüttel aus der blockiert. Und immer noch ein Auto am Pann auf der A1 Richtung Gaspreisch, das Meer hat an dem Potterspürsch und auch du aus der Pannenspur blockiert.
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1: Für alle, die die erste Staffel gesehen haben, es ist auf jeden Fall spannend, weil wir haben natürlich hier und da unsere Ups und Downs gehabt. Das wurde natürlich in der Presse auch breit getreten, hier und da mal. Und ich finde, jetzt sieht man wirklich auch mal, wie wir beide interagieren miteinander, auch wenn wir mal Diskussionen haben. Da habe ich in der ersten Staffel, hat man da viel, noch nicht viel von mir gesehen, weil ich in der ersten Staffel mich immer erst ein bisschen zurückgehalten habe, aber auch zu der Zeit bei Jelis. Und mittlerweile habe ich dann halt auch Sachen angesprochen, die mir zum Beispiel auch nicht passen oder gepasst haben. Aber man sieht auf jeden Fall auch mal, wie wir miteinander diskutieren und streiten, aber am Ende des Tages doch wieder zusammenfinden und einfach nur das Beste für Snow wollen.
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1: 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Nicht so, wie die Leute immer schreiben oder erzählen und sagen oder sich was aus der Nase rausziehen, sondern man kann halt eben schon sehen, wie wir privat miteinander agieren, mal Konflikte, mal eben nicht. Und das ist, glaube ich, für uns auch beide ganz wichtig, auch einfach mal zu zeigen, wie es wirklich ist und nicht so, wie die Leute einfach nur lesen oder denken, dass es ist.
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1: 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Und wir verstehen uns wieder sehr, sehr gut. 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
2: 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Wir kriegen drischenden Tag heute mit viel Sonne, wenig Wolken. An Temperaturen zwischen 18 und 22 Grad. Nicht geht dann ein Sternenklar, ein drischen, aber ein relativ frisch bei 4 bis 9 Grad. Den Mittwoch dann, du bleibst es weiterhin freundlich an drischen. Mit auch ganz viel Sonne, wenig Wolken. Es geht spät sommerlich warm, wie sie hier schreiben, mit bis zu 23 Grad.
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5: 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Der Nivel verzieht sich nur und dann könnt ihr uns weisen, die bleibt ja noch den ganzen Tag über präsent. Mit ein paar Wolken. Wir kommen drüben dadurch an Temperaturen, die liegen zwischen 18 und 22 Grad. Nicht auf einen Mittwoch. Das ist dann mit ein paar Wolken, deals aber auch Sterne klar an drüben kommen dadurch. Geht aber frisch, 4 bis 9 Grad. 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Aber bis zu 23 Grad.
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6: Halber 10.
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6: Das ist am Fokus just etwas, was wir nochmal zu melden haben, nämlich ein Accident auf der A3 in Richtung Stadt auf der Höhe vom Duans Parking. 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
1: Ja, viel Sonne auf diesem letzten Sommerdach um Kalender. 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
13: Da du um 1 Minute ab halber 11 du mal Chantier auf der A1 Richtung Gasbrüsch an der Monte Münzbüsch, wo dann die Rietzspur gesperrt ist. 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
1: Ein schöner sonnigen Tag war dabei. Die Temperaturen noch ganz agréabel. 18 bis 22 Grad. Die Wand das Licht zu spüren. Eine Spitze von 20 bis 30 Kilometer an der Stunde. Und nur stehen, da muss man es darüber gewinnen, dass es mich killt. 9 bis 2 Grad sie gemeldet. Auf jeden Fall auch einen schönen, warmen, sonnigen Tag.
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1: Von den Straßen zu melden um 4 Minuten ab 11 ein Auto und dann auf der A1-Richtung Gasbrüche durch den Meergärtchen an dem Tunnel Howald. Die Pannenspur ist da blockiert. Und dann haben wir ein Chantier auf der A1-Richtung Gasbrüche an der Monte Münzbüsch, wo die Ritzspur gesperrt ist. 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
3: Ja, nur für gucken wir, wie das ausgesagt, ob also Strassen. Ein Auto am Pann, kriegen wir weiter gemeldet. Ob der A1 in Richtung Gasbrüch durch dem Irrgärtchen an dem Tunnel Howald, den hält er auf der Pannenspur. An der Chantier, der weiter aktuell ist, ob der A1 in Richtung Gasbrüch an der Monte Münzbüch, du hast die Rietzspur gesperrt. 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
7: 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Viel Sonne für den Rest vom Tag bei bis zu 22 Grad. An der Nacht sind nicht viel Wolken am Himmel bei 9 bis 2 Grad. Muss nicht viel anders wie Haut. Rischentier ist wieder bei bis zu 23 Grad.
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0: Auto am Pan auf der Kollektrice Richtung Peiting zwischen dem Betebäuer Kreis und der Sucht die Dietling-Bering. 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
0: Wir haben viel Sonne für den Rest von diesem Tag bei bis zu 22 Grad. Und dann haben wir wenig Wolken im Himmel bei bis 2 Grad. Man ändert sich nicht viel in der Situation, geht ähnlich wie heute. Dreschend herrscht wieder mit viel Sonne bei bis zu 23 Grad.
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0: Auto am Pann auf der Kollektrise Richtung Peiting. Tisch der Betebäuer Kreis und der Sucht die Dietling-Bering, den hält auf der Pannenspur. 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
5: Accident op der Träger Richtung Stadt hat der Dropfahrt kein Spierge, Bus an ein Auto sind darauf verwickelt, Pannenspur an den Teil von der Rietzer Spur, sie blockiert. Dann haben wir ein Auto am Pannen, ob der Kollektris Richtung Peiting, zwischen dem Betebäuer Kreis und der Sochti Diedling Bering, du hast Pannenspur blockiert, an einem weiteren Accident, Thomas zu Diedling an der Rüfani Schumacher, zwei Autos darauf verwickelt, ein Teil von der Strohsers blockiert, pass an dem Bereich auch gut ab. Sollt ihr sonst noch ein bisschen Traffic haben, ihr könnt mit gerne abdehlen, WhatsAppen auf der 627, 306, 305.
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1: Sonnig und freundlich geht es in der oben an bei bis zu 22 Grad. An der Nacht kommen ein paar die mit den Wolken auf den Himmel oder um den Himmel zu sehen. Sie sind dann bei Ding bis 2 Grad. 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
1: Accident haben wir auf der Träger. Richtung Stadt haben wir drauf, hat kein Spiegelbus an den Autos in der Dorf verwickelt. Pannen an die Riedspur sind blockiert. Wir haben entretan 3 Kilometer Rückstau bis rüber auf Nordstrasse bis an den Tunnel Staffelter. Dann haben wir ein Auto an Pannen auf der Kollektrice Richtung Peiting zwischen dem Betebäuer Kreis und der Sucht die Diedling-Bering gehabt. 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
11: Eine lange Minute ist halb vier.
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11: Schon just nach der Spanngut viele Leute, die Leute auf der Dittlinger Autobahn Richtung Stadt am Bereich von der Grenze zu Dittling. Die zwei Bunde sind hier aktuell blockiert. Passt auf, wenn du in der W soll sein. So ist man nicht dran gemeldet. 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

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Da steht kein Warndreieck auf der Platz, geht gut lang, passt trotzdem ab an dem Bereich. 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
1: Die nächste Nacht zum Beispiel geht schon Sterre Chlor bei 10 bis 4 Grad minimal. An den Della am Eisle kann es bis auf 2 Grad raufgehen. Mordernis, Rendezvous mit der Sonne, geht so schön 4 Uhr wie heute bei 10 bis 23 Grad.
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3: Ja, wir haben mal einen Accident auf der Arla-Autobahn in Richtung Stadt um Zeisingerkreuz. Ein Kamionett an den Auto gruten sich heute zu parken und stehen auf der Pannenspur. Am Norden ist auch noch ein Accident zwischen Hausen am Marnisch auf der Kreuzung mit der National 7 an dem CR 343a am Bereich Durst. Passt auf, wenn ihr an der Gegend seht, dass nämlich eine Spur blockiert. Auf der Dreier Autobahn in Richtung Dreier steht noch ein Auto am Pann zwischen Potterspiech am Märtert, vier umschaut ihr auf der Pannenspur. Und zu guter Letzt sind noch 2 Chantien. Ein auf der Trägerautobahn in Richtung Stadt an der Monte Münzbüsch, bei dem die Riedspur gesperrt ist. Und ein Chantien mobil auf der A13 in Richtung Peting, Tisch, Fräsing und Halling, bei dem die Überholspurplatz weist zu aus.
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1: Die nächste Nacht bleibt drischen, Sterrenklar bei 10 bis 4 Grad minimal. An den Dellen am Meisler kann es draufgehen bis auf 2 Grad. Am Morgen ist ein schöner Tag mit viel Sonne bei 18 bis 23 Grad.
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1: 3 Minuten ob 4:30 Celina, wie sieht es dann aus?
6: Maja, ob der Träger Autobahn Richtung Träger steht ein Auto und Pannen zwischen dem Potterspirsch am Märtert für um Schanti auf der Pannenspur. Dann haben wir noch 2 Schantien, einen ob der Träger Autobahn Richtung Stadt an der Monte Münzbisch, bei dem die Riedspur gesperrt ist, und ein Schantien mobil ob der A13 Richtung Peting, Tisch Fräsing und Helling, bei dem die Überholspurplätze weiß zu aus.
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8: RTL. 11 Minuten bis 5, wir kriegen einen Accident gemeldet an der Rue de Nerzange zu Kehl. 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
15: 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Meteo, Sterre, Klo und Öst bei minimal 3 bis 2 Grad, Mone Sonne bei 23 Grad maximal. 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
19: Nächste Nacht geht Sterre Chloe bei 10 bis 4 Grad minimal an den Dellag am Eisleck kann der Drauf gehen bis ab 2 Grad. 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
19: 7 Minuten ab 5, Celina, wir haben 2 Accidente.
21: 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Sie stehen Motzen auf der Fuhrbund. Es staut ungefähr 2 Kilometer bis auf der 13 zurück. Und dann haben wir noch ein zu Deferding an der Rüde Emil Mark. Da geht es los für rund 2 Autos an den Trottinetzchen an den Negerrand. CGD ist also auf der Platz, dass mindestens ein Fuhrbund blockiert und noch heu stautet auf der Platz. Auf der Träger Autobahn in Richtung Träger steht immer noch ein Auto am Pontisch zum Bottaspirsch am Märtert für um Chantier auf der Pannenspur. Und dann sind immer noch 2 Chantien am Gangen. Ein auf der Träger Autobahn in Richtung Stadt an der Monte Münzbisch, bei dem die Riedspur gesperrt ist. Und ein Chantier mobil auf der 13er Richtung Peting, Tisch, Fräsing und Halling, bei dem die Wahlspurplätze weiß zu aus.
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14: Drösche bleibt es, Sterre klar geht es bei 10 bis 4 Grad die nächste Nacht. An den Dalle am Eislik kann es bis auf 2 Grad raufgehen. Morgen ist sonnig bei Temperaturen um die Uhr 10 bis 23 Grad.
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13: Es geht drische vier Runden. Die nächste Nürsch gedenkt Sterre Chlor bei 10 bis 4 Grad. An den Dalla am Eisleck kann es draufgehen bis auf 2. Nur dann ist Rendezvous mit der Sonne. Wir kommen bis auf 18, 23 Grad maximal. Und das gibt keine Änderung an Aussicht für die D-Strop. 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Da kommen wir bis auf 25 Grad.
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0: 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Die Abfahrt die ist blockiert an ein Auto und Pann auf der A7 Richtung Friedhof. 400 Wildbrick Ringelburg steht auf der Pannenspur.
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0: Aktuell ganz gené, 6:30.
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0: 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Die nächste Nacht bei minimal 4 Grad. An den Deller am Eislik kann es sogar bis auf 2 Grad raufgehen. 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
2: 3 Minuten ab 6:30. Celina, du machst einen Accident auf der A13?
3: Ja, den ist in Richtung Schengen um Betebäuer Kreuz für die Dittlinger Autobahn in Richtung Frankreich. Ein Auto an den Motorkoten sich zu parken, macht also los auf der Platz, es steht nicht gut an der Bretelle. Dann steht ein Auto am Pann auf der 7 in Richtung Friedhof, 400 Wildbrück, Ringelburg auf der Pannenspur. Und auf der 7 in Richtung Norden, also Haut in Nordschanti am Tunnel Staffel da. Die Autobahn aus Tischtenwaldhof an Lorenzweiler von der Novendachdauer bis mit dem Mai 5 Uhr gesperrt. Deviation verläuft über die 1.
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0: 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Nur erwartet ist dann einen freundlichen Tag mit viel Sonne, wenig Wolken, das Ganze bei maximal 18 bis 23 Grad.
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3: Ja, ob der Diedlinger Autobahn in Richtung Stadt für den Bezebäuerkreis gruten sich ein Auto an dem Motto zu parken und stehen auf der Pannenspur. Dann steht ein Auto und Pannen auf der 7 in Richtung Friedhof für den Wildbreck-Ringelbuhr auch heute auf der Pannenspur und auf der A7 in Richtung Norden Asinur-Chanti am Tunnel Staffelt da. Die Autobahn aus Töchtem Waldhof allurend Zweiler von der Novendardauer bis nur dem Mäuer 5 Uhr gespart. Die Version verläuft über die End.
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Dann ein Accident auf der Diedlinger Autobahn Richtung Stadt. Vier um Beteburger Kreuz. Pannenspur hast du blockiert. Ein Auto en Panne auf der A7 in Richtung Friedhof. Vier um der Wildbrick Ringelburg. Auch du auf der Pannenspur. Andere Chantier Mobil geht es auf der A13 in Richtung Peiting. Tischt Freising an Helling. Auch du auf der Iverholspur. 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
6: Appell vom Accident auf der Diedlinger Autobahn Richtung Stadt Vierumbeteboyer Kreuz. Pannenspur hast du blockiert. Ein Auto und Pann auf der A7 Richtung Friedhof Vierumbeteboyer Wildbrech Ringelburg. Das auf der Pannenspur. Ein Schof hat man gemeldet, krit töscht Großbuser Grevels. Nach Chantier Mobil geht auf der A13 Richtung Peiting töscht Freising an Helling auf der Iverholspur. An den Nordchantier geht es am Tunnel Stafelter, der A7 also Richtung Norden töscht dem Waldhof Allurenswald. Von den Ofendacht bis morgen Morgen um 5 Uhr gesperrt. Die Version geht über die 1.
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7: 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Nur erwartet es dann einen freundlichen Tag mit viel Sonne, wenig Wolken. Das Ganze bei maximal 18 bis 23 Grad.
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5: 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Wie dahin bleibt es im Prinzip drische, mit just ganz vereinzelt ein bisschen Nivel. Temperaturen fallen ob 10 bis deals so gut 2 Grad. Nur erwartet es dann einen freundlichen Tag mit viel Sonne, wenig Wolken. Das Ganze bei maximal 18 bis 23 Grad.

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8: 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Wir da hin bleibt es im Prinzip drische, mit just ganz vereinzelt ein bisschen Nivel, Temperaturen fallen ob 10 bis deals sogar 2 Grad. 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